Marvin Mahler ist ja eventuell bald dich dann eben nicht, dann halt ins Wortherz. Und die Mahler tags drauf mit dem Oberbankier im Atelier.